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1: Es ist kurz nach 6 Uhr.
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2: Ich bin Michael Mien. Die griechische Polizei hat in der Region Athen ein mutmaßliches Netzwerk zur illegalen Herstellung und zum Vertrieb von Medikamenten und Dopingmitteln zerschlagen. Bei einer groß angelegten Razzia wurden 14 Verdächtige festgenommen. Nach bisherigen Ermittlungen soll die Gruppe zehntausende Sendungen in rund 90 Länder verschickt haben. Die mutmaßlichen Einnahmen aus dem illegalen Geschäft belaufen sich den Behörden zufolge auf mehr als 1 Million Euro. Die Ermittlungen dauern an. Und jetzt die wichtigsten Meldungen der vergangenen Tage noch einmal im Wochenrückblick. Montag. Für den Messerangriff auf feiernde Menschen in Bielefeld ist ein 36-jähriger Syrer zu lebenslanger Haft verurteilt worden. Das Oberlandesgericht Düsseldorf sprach den Mann des vierfachen versuchten Mordes schuldig. Das Gericht stellte zudem die besondere Schwere der Schuld fest und ordnete Sicherheitsverwahrung an. Nach Überzeugung der Richter verfolgte der Täter mit dem Anschlag islamistisch-extremistische Ziele. Bei der Attacke waren mehrere Menschen lebensgefährlich verletzt worden. Dienstag. Die Polizei hat im vergangenen Jahr bundesweit rund 86.000 politisch motivierte Straftaten erfasst. Das waren knapp 2% mehr als im Vorjahr. Auch die Zahl der politisch motivierten Gewalttaten stieg leicht auf mehr als 4.000 Fälle. Den größten Anteil machten dabei Delikte mit rechtem Hintergrund aus. Gleichzeitig verzeichneten die Behörden den stärksten Zuwachs bei Gewalttaten aus dem linken Spektrum. Rückläufig war dagegen die Zahl der Straftaten, die mit ausländischen Ideologien in Verbindung gebracht werden. Mittwoch. Die gesetzlichen Krankenkassen steuern auf ein deutlich höheres Defizit zu als bislang erwartet. Nach vorläufigen Zahlen des Bundesgesundheitsministeriums könnte das Minus im kommenden Jahr rund 3,5 Milliarden Euro höher ausfallen als bisher prognostiziert. Hintergrund sind stark gestiegene Ausgaben im ersten Quartal. Die Entwicklung verschärft den Druck auf die Politik, während derzeit über ein Gesetz zur Stabilisierung der Krankenfinanzen beraten wird. Donnerstag. Bundeskanzler Merz hat in seiner Regierungserklärung umfassende Reformen zur Modernisierung Deutschlands angekündigt. Zugleich zog er eine positive Zwischenbilanz der schwarz-roten Koalition. Oppositions- und AfD-Chefin Weidel nahm den Kanzler direkt im Anschluss verbal deutlich auseinander.
3: Was haben Sie alle nur aus unserem Land gemacht? Für Migrationskosten, Entwicklungshilfe, Energiewende und Klimaschutzwahn verschwenden Sie jährlich dreistellige Milliardenbeträge. Da ist von Sparen und Kürzungen keine Rede. Das ist nicht nur Ihr Versagen.

0: Herr Merz, sondern das Ihrer gesamten Regierung.
1: Freitag. Der Tankrabatt hat die Inflation in Deutschland im Mai etwas gedämpft. Nach Angaben des Statistischen Bundesamts lagen die Verbraucherpreise rund 2,6% über dem Niveau des Vorjahresmonats. Damit fiel die Teuerungsrate niedriger aus als im April. Vor allem der Anstieg der Energiepreise verlangsamte sich deutlich. Auch Lebensmittel verteuerten sich nur gering. Im Vergleich zum Vormonat gingen die Verbraucherpreise insgesamt sogar leicht zurück.
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3: In der Wetterredaktion Julia Kersten. Die Wetterlage wird sich auch über das Wochenende hin nicht beruhigen. Die Regenjacke findet ihren Platz leider noch nicht im Schrank. Es gibt wieder örtliche Gewitter mit zahlreichen Schauern, nur im Süden bleibt es meist trocken. Die Tageshöchstwerte liegen zwischen 15 und 28 Grad. Zeitweise werden die Gewitter von starken Böen begleitet, an der Küste und in den Bergen kann es stürmisch werden. In der Nacht geht es im Norden und Osten mit Schauern und Gewittern weiter, im Süden bleibt es teils klar und trocken. Die Tiefstwerte liegen zwischen 13 und 8 Grad. Leider gibt es auch am Tag keine Auflockerung, es bleibt im Norden, Osten und den Alpen wolkig mit einigen Schauern und Gewittern, im Süden sonst trocken und heiter. Die Höchstwerte liegen um die 18 Grad im Norden und bis zu 26 Grad im Süden. Die Vorschau auf den Wochenanfang. Im Norden bleibt es weiterhin wolkig, mit weiteren Schauern, im Süden bewölkt und trocken. Die Tiefstwerte liegen bei 14 bis 7 Grad.
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1: Ein Blick auf die Uhr, es ist kurz nach 7.
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2: Ich bin Michael Mien. Die griechische Polizei hat in der Region Athen ein mutmaßliches Netzwerk zur illegalen Herstellung und zum Vertrieb von Medikamenten und Dopingmitteln zerschlagen. Bei einer groß angelegten Razzia wurden 14 Verdächtige festgenommen. Nach bisherigen Ermittlungen soll die Gruppe zehntausende Sendungen in rund 90 Länder verschickt haben. Die mutmaßlichen Einnahmen aus dem illegalen Geschäft belaufen sich den Behörden zufolge auf mehr als 1 Million Euro. Die Ermittlungen dauern an. Und jetzt die wichtigsten Meldungen der vergangenen Tage noch einmal im Wochenrückblick. Montag. Für den Messerangriff auf feiernde Menschen in Bielefeld ist ein 36-jähriger Syrer zu lebenslanger Haft verurteilt worden. Das Oberlandesgericht Düsseldorf sprach den Mann des vierfachen versuchten Mordes schuldig. Das Gericht stellte zudem die besondere Schwere der Schuld fest und ordnete Sicherheitsverwahrung an. Nach Überzeugung der Richter verfolgte der Täter mit dem Anschlag islamistisch-extremistische Ziele. Bei der Attacke waren mehrere Menschen lebensgefährlich verletzt worden. Dienstag. Die Polizei hat im vergangenen Jahr bundesweit rund 86.000 politisch motivierte Straftaten erfasst. Das waren knapp 2% mehr als im Vorjahr. Auch die Zahl der politisch motivierten Gewalttaten stieg leicht auf mehr als 4.000 Fälle. Den größten Anteil machten dabei Delikte mit rechtem Hintergrund aus. Gleichzeitig verzeichneten die Behörden den stärksten Zuwachs bei Gewalttaten aus dem linken Spektrum. Rückläufig war dagegen die Zahl der Straftaten, die mit ausländischen Ideologien in Verbindung gebracht werden. Mittwoch. Die gesetzlichen Krankenkassen steuern auf ein deutlich höheres Defizit zu als bislang erwartet. Nach vorläufigen Zahlen des Bundesgesundheitsministeriums könnte das Minus im kommenden Jahr rund 3,5 Milliarden Euro höher ausfallen als bisher prognostiziert. Hintergrund sind stark gestiegene Ausgaben im ersten Quartal. Die Entwicklung verschärft den Druck auf die Politik, während derzeit über ein Gesetz zur Stabilisierung der Krankenfinanzen beraten wird. Donnerstag. Bundeskanzler Merz hat in seiner Regierungserklärung umfassende Reformen zur Modernisierung Deutschlands angekündigt. Zugleich zog er eine positive Zwischenbilanz der schwarz-roten Koalition. Oppositions- und AfD-Chefin Weidel nahm den Kanzler direkt im Anschluss verbal deutlich auseinander.
3: Was haben Sie alle nur aus unserem Land gemacht? Für Migrationskosten, Entwicklungshilfe, Energiewende und Klimaschutzwahn verschwenden Sie jährlich dreistellige Milliardenbeträge. Da ist von Sparen und Kürzungen keine Rede. Das ist nicht nur Ihr Versagen, Herr Merz, sondern das Ihrer gesamten Regierung.
2: Freitag. Der Tankrabatt hat die Inflation in Deutschland im Mai etwas gedämpft. Nach Angaben des Statistischen Bundesamts lagen die Verbraucherpreise rund 2,6% über dem Niveau des Vorjahresmonats. Damit fiel die Teuerungsrate niedriger aus als im April. Vor allem der Anstieg der Energiepreise verlangsamte sich deutlich. Auch Lebensmittel verteuerten sich nur gering. Im Vergleich zum Vormonat gingen die Verbraucherpreise insgesamt sogar leicht zurück.
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4: In der Wetterredaktion Julia Kersten. Die Wetterlage wird sich auch über das Wochenende

0: Wochenende hin nicht beruhigen. Die Regenjacke findet ihren Platz leider noch nicht im Schrank. Es gibt wieder örtliche Gewitter mit zahlreichen Schauern, nur im Süden bleibt es meist trocken. Die Tageshöchstwerte liegen zwischen 15 und 28 Grad. Zeitweise werden die Gewitter von starken Böen begleitet, an der Küste und in den Bergen kann es stürmisch werden. In der Nacht geht es im Norden und Osten mit Schauern und Gewittern weiter, im Süden bleibt es teils klar und trocken. Die Tiefstwerte liegen zwischen 13 und 8 Grad. Leider gibt es auch am Tag keine Auflockerung, es bleibt im Norden, Osten und den Alpen wolkig mit einigen Schauern und Gewittern, im Süden sonst trocken und heiter. Die Höchstwerte liegen um die 18 Grad im Norden und bis zu 26 Grad im Süden. Die Vorschau auf den Wochenanfang. Im Norden bleibt es weiterhin wolkig, mit weiteren Schauern, im Süden bewölkt und trocken. Die Tiefstwerte liegen bei 14 bis 7 Grad.
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1: Und damit ist es kurz nach 8 Uhr.
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2: Ich bin Michael Mien. Die griechische Polizei hat in der Region Athen ein mutmaßliches Netzwerk zur illegalen Herstellung und zum Vertrieb von Medikamenten und Dopingmitteln zerschlagen. Bei einer groß angelegten Razzia wurden 14 Verdächtige festgenommen. Nach bisherigen Ermittlungen soll die Gruppe zehntausende Sendungen in rund 90 Länder verschickt haben. Die mutmaßlichen Einnahmen aus dem illegalen Geschäft belaufen sich den Behörden zufolge auf mehr als 1 Million Euro. Die Ermittlungen dauern an. Und jetzt die wichtigsten Meldungen der vergangenen Tage noch einmal im Wochenrückblick. Montag. Für den Messerangriff auf feiernde Menschen in Bielefeld ist ein 36-jähriger Syrer zu lebenslanger Haft verurteilt worden. Das Oberlandesgericht Düsseldorf sprach den Mann des vierfachen versuchten Mordes schuldig. Das Gericht stellte zudem die besondere Schwere der Schuld fest und ordnete Sicherheitsverwahrung an. Nach Überzeugung der Richter verfolgte der Täter mit dem Anschlag islamistisch-extremistische Ziele. Bei der Attacke waren mehrere Menschen lebensgefährlich verletzt worden. Dienstag. Die Polizei hat im vergangenen Jahr bundesweit rund 86.000 politisch motivierte Straftaten erfasst. Das waren knapp 2% mehr als im Vorjahr. Auch die Zahl der politisch motivierten Gewalttaten stieg leicht auf mehr als 4.000 Fälle. Den größten Anteil machten dabei Delikte mit rechtem Hintergrund aus. Gleichzeitig verzeichneten die Behörden den stärksten Zuwachs bei Gewalttaten aus dem linken Spektrum. Rückläufig war dagegen die Zahl der Straftaten, die mit ausländischen Ideologien in Verbindung gebracht werden. Mittwoch. Die gesetzlichen Krankenkassen steuern auf ein deutlich höheres Defizit zu als bislang erwartet. Nach vorläufigen Zahlen des Bundesgesundheitsministeriums könnte das Minus im kommenden Jahr rund 3,5 Milliarden Euro höher ausfallen als bisher prognostiziert. Hintergrund sind stark gestiegene Ausgaben im ersten Quartal. Die Entwicklung verschärft den Druck auf die Politik, während derzeit über ein Gesetz zur Stabilisierung der Krankenfinanzen beraten wird. Donnerstag. Bundeskanzler Merz hat in seiner Regierungserklärung umfassende Reformen zur Modernisierung Deutschlands angekündigt. Zugleich zog er eine positive Zwischenbilanz der schwarz-roten Koalition. Oppositions- und AfD-Chefin Weidel nahm den Kanzler direkt im Anschluss verbal deutlich auseinander.
3: Was haben Sie alle nur aus unserem Land gemacht? Für Migrationskosten, Entwicklungshilfe, Energiewende und Klimaschutz waren, verschwenden Sie jährlich dreistellige Milliardenbeträge. Da ist von Sparen und Kürzungen keine Rede. Das ist nicht nur Ihr Versagen, Herr Merz, sondern das Ihrer gesamten Regierung.
2: Freitag. Der Tankrabatt hat die Inflation in Deutschland im Mai etwas gedämpft. Nach Angaben des Statistischen Bundesamts lagen die Verbraucherpreise rund 2,6% über dem Niveau des Vorjahresmonats. Damit fiel die Teuerungsrate niedriger aus als im April. Vor allem der Anstieg der Energiepreise verlangsamte sich deutlich. Auch Lebensmittel verteuerten sich nur gering. Im Vergleich zum Vormonat gingen die Verbraucherpreise insgesamt sogar leicht zurück.
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4: In der Wetterredaktion Julia Kersten. Die Wetterlage wird sich auch über das Wochenende hin nicht beruhigen. Die Regenjacke findet ihren Platz leider noch nicht im Schrank. Es gibt wieder örtliche Gewitter mit zahlreichen Schauern, nur im Süden bleibt es meist trocken. Die Tageshöchstwerte liegen zwischen 15 und 28 Grad. Zeitweise werden die Gewitter von starken Böen begleitet, an der Küste und in den Bergen kann es stürmisch werden. In der Nacht geht es im Norden und Osten mit Schauern und Gewittern weiter, im Süden bleibt es teils klar und trocken. Die Tiefstwerte liegen zwischen 13 und 8 Grad. Leider gibt es auch am Tag keine Auflockerung, es bleibt im Norden, Osten und den Alpen wolkig mit einigen Schauern und Gewittern, im Süden sonst trocken und heiter. Die Höchstwerte liegen um die 18 Grad im Norden und bis zu 26 Grad.

0: 20 Grad im Süden. Die Vorschau auf den Wochenanfang. Im Norden bleibt es weiterhin wolkig, mit weiteren Schauern, im Süden bewölkt und trocken. Die Tiefstwerte liegen bei 14 bis 7 Grad.
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1: Ich bin Michael Mien. Die griechische Polizei hat in der Region Athen ein mutmaßliches Netzwerk zur illegalen Herstellung und zum Vertrieb von Medikamenten und Dopingmitteln zerschlagen. Bei einer groß angelegten Razzia wurden 14 Verdächtige festgenommen. Nach bisherigen Ermittlungen soll die Gruppe zehntausende Sendungen in rund 90 Länder verschickt haben. Die mutmaßlichen Einnahmen aus dem illegalen Geschäft belaufen sich den Behörden zufolge auf mehr als 1 Million Euro. Die Ermittlungen dauern an. Und jetzt die wichtigsten Meldungen der vergangenen Tage noch einmal im Wochenrückblick. Montag. Für den Messerangriff auf feiernde Menschen in Bielefeld ist ein 36-jähriger Syrer zu lebenslanger Haft verurteilt worden. Das Oberlandesgericht Düsseldorf sprach den Mann des vierfachen versuchten Mordes schuldig. Das Gericht stellte zudem die besondere Schwere der Schuld fest und ordnete Sicherheitsverwahrung an. Nach Überzeugung der Richter verfolgte der Täter mit dem Anschlag islamistisch-extremistische Ziele. Bei der Attacke waren mehrere Menschen lebensgefährlich verletzt worden. Dienstag. Die Polizei hat im vergangenen Jahr bundesweit rund 86.000 politisch motivierte Straftaten erfasst. Das waren knapp 2% mehr als im Vorjahr. Auch die Zahl der politisch motivierten Gewalttaten stieg leicht auf mehr als 4.000 Fälle. Den größten Anteil machten dabei Delikte mit rechtem Hintergrund aus. Gleichzeitig verzeichneten die Behörden den stärksten Zuwachs bei Gewalttaten aus dem linken Spektrum. Rückläufig war dagegen die Zahl der Straftaten, die mit ausländischen Ideologien in Verbindung gebracht werden. Mittwoch. Die gesetzlichen Krankenkassen steuern auf ein deutlich höheres Defizit zu als bislang erwartet. Nach vorläufigen Zahlen des Bundesgesundheitsministeriums könnte das Minus im kommenden Jahr rund 3,5 Milliarden Euro höher ausfallen als bisher prognostiziert. Hintergrund sind stark gestiegene Ausgaben im ersten Quartal. Die Entwicklung verschärft den Druck auf die Politik, während derzeit über ein Gesetz zur Stabilisierung der Krankenfinanzen beraten wird. Donnerstag. Bundeskanzler Merz hat in seiner Regierungserklärung umfassende Reformen zur Modernisierung Deutschlands angekündigt. Zugleich zog er eine positive Zwischenbilanz der schwarz-roten Koalition. Oppositions- und AfD-Chefin Weidel nahm den Kanzler direkt im Anschluss verbal deutlich auseinander.
2: Was haben Sie alle nur aus unserem Land gemacht? Für Migrationskosten, Entwicklungshilfe, Energiewende und Klimaschutzwahn verschwenden Sie jährlich dreistellige Milliardenbeträge. Da ist von Sparen und Kürzungen keine Rede. Das ist nicht nur Ihr Versagen, Herr Merz, sondern das Ihrer gesamten Regierung.
1: Freitag. Der Tankrabatt hat die Inflation in Deutschland im Mai etwas gedämpft. Nach Angaben des Statistischen Bundesamts lagen die Verbraucherpreise rund 2,6% über dem Niveau des Vorjahresmonats. Damit fiel die Teuerungsrate niedriger aus als im April. Vor allem der Anstieg der Energiepreise verlangsamte sich deutlich. Auch Lebensmittel verteuerten sich nur gering. Im Vergleich zum Vormonat gingen die Verbraucherpreise insgesamt sogar leicht zurück.
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3: In der Wetterredaktion Julia Kersten. Die Wetterlage wird sich auch über das Wochenende hin nicht beruhigen. Die Regenjacke findet ihren Platz leider noch nicht im Schrank. Es gibt wieder örtliche Gewitter mit zahlreichen Schauern, nur im Süden bleibt es meist trocken. Die Tageshöchstwerte liegen zwischen 15 und 28 Grad. Zeitweise werden die Gewitter von starken Böen begleitet. An der Küste und in den Bergen kann es stürmisch werden. In der Nacht geht es im Norden und Osten mit Schauern und Gewittern weiter. Im Süden bleibt es teils klar und trocken. Die Tiefstwerte liegen zwischen 13 und 8 Grad. Leider gibt es auch am Tag keine Auflockerung. Es bleibt im Norden, Osten und den Alpen wolkig mit einigen Schauern und Gewittern. Im Süden sonst trocken und heiter. Die Höchstwerte liegen um die 18 Grad im Norden und bis zu 26 Grad im Süden. Die Vorschau auf den Wochenanfang. Im Norden bleibt es weiterhin wolkig, mit weiteren Schauern, im Süden bewölkt und trocken. Die Tiefstwerte liegen bei 14 bis 7 Grad.
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4: Hallo und herzlich willkommen zu einer neuen Ausgabe der Chart History. Heute mit dem Jahr 2001. Wir schauen also gleich mal, was in dieser besagten Woche heute vor 25 Jahren in den Chart

0: Als so los war, nicht nur in den Deutschen, wir schauen nochmal rüber nach UK oder in die USA. Los geht's aber mit den deutschen Charts und da ist auf Platz 78 ein neuer Titel eingestiegen. Von den Wise Guys, passend zur jetzigen Jahreszeit. Der Song heißt Jetzt ist Sommer und anschließend spielen wir einen weiteren Neueinsteiger, nämlich auf Platz 51. Da sind seinerzeit Travis eingestiegen, die habe ich auch live gesehen, eine tolle Band. Und das ist einer ihrer größeren Hits, nämlich Sing, den hören wir gleich nach den Wise Guys. Mein Name ist Marco Dengel und ich wünsche jetzt viel Spaß in dieser Stunde.
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0: Sing.
1: Das von Travis mit Sing. Und wir machen weiter mit Platz 41 aus der Woche vom 11. Juni 2001. Und da ist die Debütsingle von Nelly Furtado gelandet. Und was mich total überrascht, das war hier in Deutschland gleichzeitig ihre höchste Platzierung mit diesem Song, nämlich I'm Like a Bird. Und ich hätte gedacht, der war wesentlich erfolgreicher im Rückblick. Ich habe das eben nochmal recherchiert, also von dieser Single gingen weit über 2 Millionen Einheiten über die Ladentheke. In vielen anderen Ländern war das ein Riesenhit und auch ihr Durchbruch. Nummer 2 zum Beispiel in Australien und Neuseeland, Nummer 4 in Kanada, in Irland. Es war in vielen Ländern ein Top-10-Hit. Wie gesagt, bei uns war bei Platz 41 Schluss. Wir hören Nelly Furtado und I'm Like a Bird. In meiner persönlichen Hitparade war der Song deutlich höher. Und anschließend gibt's die zweite Single von Lil Bow Wow. Der war zu dieser Zeit gerade mal 14 Jahre alt, hat zusammen mit Snoop Dogg den Song rausgebracht. Bow Wow, That's My Name. Den hören wir gleich nach Nelly Furtado.
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0: 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Destiny's Child und Survivor. Der Song hätte eigentlich vor Lil Bow Wow kommen müssen. Da war ich ein bisschen zu schnell, nämlich auf Platz 25. Deswegen habe ich den jetzt noch nachgereicht. Und ich reiche auch noch einen Neueinsteiger nach auf Platz 24. Das war also in unserer besagten Woche der höchste Neueinsteiger in Deutschland. Und dabei handelt es sich um die zweite Single von Linkin Park. Ich dachte sogar, es war die erste, aber nein. Die erste war One Step Closer. Wir hören jetzt aber Crawling. Das war der zweite Hit aus ihrem Album Hybrid Theory und der ist, wie gesagt, in unserer Woche neu eingestiegen, hat es nicht in die Top 10 geschafft, bei Platz 14 war Schluss, aber ich erinnere mich noch ganz gut an diese Rocknummer, die hören wir jetzt auf Platz 24 und danach gibt es ein bisschen ruhigere Töne, nämlich von Bossen One in a Million und der Song war in unserer Woche auf Platz 12.
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1: Das ist die Retrowelle Chart History. Wir spielen die Hitparade aus der Woche vom 11. Juni 2001, also satte 25 Jahre her. Zuletzt haben wir Platz Nummer 12 gehört. Bossen, One in a Million. Und ich mache jetzt direkt weiter mit Platz 8. Aber der Vollständigkeit halber gibt es natürlich noch die Plätze 10 und 9. Erwähnt zumindest nämlich Crazy Town und Butterfly. Da ging es jetzt schon abwärts. Von der 9 auf die 10 und auf Platz 9 war dann Westlife mit Uptown Girl, der Coverversion. Wir machen jetzt wie gesagt weiter mit Right Said Fred und das ist die Nummer 8. Ein Song, der von keinem geringeren als Alex Christensen produziert wurde. Und anschließend hören wir ATB. Diese Abkürzung, die steht einfach für den DJ und Musikproduzenten, der dahinter steht, hinter diesem Projekt. Nämlich André Tanneberger, also ATB. Der ist eigentlich im Vogtland groß geworden, aber irgendwann sind seine Eltern übergesiedelt nach Bochum ins Ruhrgebiet. Da lebt er meines Wissens bis heute und sein erfolgreichster Hit, das war direkt seine erste Single, 9 PM Till I Come. Aber auch den Song, den wir jetzt gleich hören, das war meines Wissens zumindest kommerziell der zweiterfolgreichste Song. Der heißt nämlich Let You Go, gleich auf Platz 7 nach Right Said Fred und You're My Mate.
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1: Dieser Song war der Durchbruch für Sarah Connor, gleichzeitig auch die Debütsingle ihres ersten Soloalbums Green Eyed Soul. Und sie hat sich mit dem US-amerikanischen Rapper TQ zusammengetan. Heraus kam der Song, den wir gerade gehört haben, Let's Get Back to Bad Boy. Und anschließend hat sie eine richtig ordentliche Karriere hingelegt, die gute Sarah Connor. Ich erwähne der Vollständigkeit halber noch die beiden Songs, die wir übersprungen haben vorher, nämlich auf Platz 6 Silver und Turn the Tide. Und auf Platz 5 Ex-Spice Girl Gary Halliwell. Die hat einen Song gecovert von den Weather Girls, nämlich It's Raining Man. Damit konnte sie sich wie in der Vorwoche auf Platz 5 halten. Die 4 haben wir, wie gesagt, gerade gehört. Das war Sarah Connor. Und auf Platz 3, da spiele ich jetzt nicht den Platz 3 aus Deutschland. Das war seinerzeit Safri Duo und Played Alive. Sondern wir schauen jetzt mal kurz rüber ins Vereinigte Königreich. Denn da war seinerzeit der höchste Neuansteiger der Woche auf Platz 3, nämlich Faithless und We Come One. Den hören wir gar nicht so oft im Radio, aber es war, wie gesagt, ein richtig erfolgreicher Hit. Deswegen spiele ich ihn jetzt. Faithless, We Come One auf Platz Nummer 3. Und anschließend hören wir wieder die deutsche Nummer 2. Das waren nämlich die Gorillaz und ihr Song hieß Clint Eastwood.
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0: Die Gorillas und Clint Eastwood auf Platz Nummer 2. Und damit sind wir natürlich an der Chartspitze und gleichzeitig auch am Ende der heutigen Sendung angekommen. Vielen Dank fürs Zuhören. Die Wiederholung dieser Sendung gibt's am Samstag um 9 Uhr oder in Kürze dann auch auf Abruf in der Retrowelle Mediathek und eine neue Ausgabe dann wie immer nächsten Donnerstag um 18 Uhr. Ansonsten kann man mich, Marco Dengel, morgen auch nochmal hören in der Musikzeit ab 19 Uhr, 2 Stunden lang. Und es fehlt jetzt natürlich noch die Nummer 1 und das war ein Titel. Der hat sich für satte 6 Wochen an der Chartspitze gehalten. Es war der erfolgreichste Hit der Band Atomic Kitten. Er heißt natürlich Whole Again und wurde übrigens geschrieben und produziert von den ehemaligen Orchestral Maneuvers in the Dark Mitgliedern, nämlich Andy McCluskey und Stuart Kershaw. Was für ein Erfolg. Damit verabschiede ich mich jetzt für heute. Hier sind Atomic Kitten und Whole Again.
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1: Und damit ein

0: Angriff auf feiernde Menschen in Bielefeld ist ein 36-jähriger Syrer zu lebenslanger Haft verurteilt worden. Das Oberlandesgericht Düsseldorf sprach den Mann des vierfachen versuchten Mordes schuldig. Das Gericht stellte zudem die besondere Schwere der Schuld fest und ordnete Sicherheitsverwahrung an. Nach Überzeugung der Richter verfolgte der Täter mit dem Anschlag islamistisch-extremistische Ziele. Bei der Attacke waren mehrere Menschen lebensgefährlich verletzt worden. Dienstag. Die Polizei hat im vergangenen Jahr bundesweit rund 86.000 politisch motivierte Straftaten erfasst. Das waren knapp 2% mehr als im Vorjahr. Auch die Zahl der politisch motivierten Gewalttaten stieg leicht auf mehr als 4.000 Fälle. Den größten Anteil machten dabei Delikte mit rechtem Hintergrund aus. Gleichzeitig verzeichneten die Behörden den stärksten Zuwachs bei Gewalttaten aus dem linken Spektrum. Rückläufig war dagegen die Zahl der Straftaten, die mit ausländischen Ideologien in Verbindung gebracht werden. Mittwoch. Die gesetzlichen Krankenkassen steuern auf ein deutlich höheres Defizit zu als bislang erwartet. Nach vorläufigen Zahlen des Bundesgesundheitsministeriums könnte das Minus im kommenden Jahr rund 3,5 Milliarden Euro höher ausfallen als bisher prognostiziert. Hintergrund sind stark gestiegene Ausgaben im ersten Quartal. Die Entwicklung verschärft den Druck auf die Politik, während derzeit über ein Gesetz zur Stabilisierung der Krankenfinanzen beraten wird. Donnerstag. Bundeskanzler Merz hat in seiner Regierungserklärung umfassende Reformen zur Modernisierung Deutschlands angekündigt. Zugleich zog er eine positive Zwischenbilanz der schwarz-roten Koalition. Oppositions- und AfD-Chefin Weidel nahm den Kanzler direkt im Anschluss verbal deutlich auseinander.
1: Was haben Sie alle nur aus unserem Land gemacht? Für Migrationskosten, Entwicklungshilfe, Energiewende und Klimaschutzwahn verschwenden Sie jährlich dreistellige Milliardenbeträge. Da ist von Sparen und Kürzungen keine Rede. Das ist nicht nur Ihr Versagen, Herr Merz, sondern das Ihrer gesamten Regierung.
0: Freitag. Der Tankrabatt hat die Inflation in Deutschland im Mai etwas gedämpft. Nach Angaben des Statistischen Bundesamts lagen die Verbraucherpreise rund 2,6% über dem Niveau des Vorjahresmonats. Damit fiel die Teuerungsrate niedriger aus als im April. Vor allem der Anstieg der Energiepreise verlangsamte sich deutlich. Auch Lebensmittel verteuerten sich nur gering. Im Vergleich zum Vormonat gingen die Verbraucherpreise insgesamt sogar leicht zurück.
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3: In der Wetterredaktion Julia Kersten. Die Wetterlage wird sich auch über das Wochenende hin nicht beruhigen. Die Regenjacke findet ihren Platz leider noch nicht im Schrank. Es gibt wieder örtliche Gewitter mit zahlreichen Schauern. Nur im Süden bleibt es meist trocken. Die Tageshöchstwerte liegen zwischen 15 und 28 Grad. Zeitweise werden die Gewitter von starken Böen begleitet. An der Küste und in den Bergen kann es stürmisch werden. In der Nacht geht es im Norden und Osten mit Schauern und Gewittern weiter. Im Süden bleibt es teils klar und trocken. Die Tiefstwerte liegen zwischen 13 und 8 Grad. Leider gibt es auch am Tag keine Auflockerung. Es bleibt im Norden, Osten und den Alpen wolkig mit einigen Schauern und Gewittern. Im Süden sonst trocken und heiter. Die Höchstwerte liegen um die 18 Grad im Norden und bis zu 26 Grad im Süden. Die Vorschau auf den Wochenanfang. Im Norden bleibt es weiterhin wolkig, mit weiteren Schauern, im Süden bewölkt und trocken. Die Tiefstwerte liegen bei 14 bis 7 Grad.

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1: Es ist kurz nach 11 Uhr.
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2: Ich bin Michael Mien. Die griechische Polizei hat in der Region Athen ein mutmaßliches Netzwerk zur illegalen Herstellung und zum Vertrieb von Medikamenten und Dopingmitteln zerschlagen. Bei einer groß angelegten Razzia wurden 14 Verdächtige festgenommen. Nach bisherigen Ermittlungen soll die Gruppe zehntausende Sendungen in rund 90 Länder verschickt haben. Die mutmaßlichen Einnahmen aus dem illegalen Geschäft belaufen sich den Behörden zufolge auf mehr als 1 Million Euro. Die Ermittlungen dauern an. Und jetzt die wichtigsten Meldungen der vergangenen Tage noch einmal.

0: waren knapp 2% mehr als im Vorjahr. Auch die Zahl der politisch motivierten Gewalttaten stieg leicht auf mehr als 4.000 Fälle. Den größten Anteil machten dabei Delikte mit rechtem Hintergrund aus. Gleichzeitig verzeichneten die Behörden den stärksten Zuwachs bei Gewalttaten aus dem linken Spektrum. Rückläufig war dagegen die Zahl der Straftaten, die mit ausländischen Ideologien in Verbindung gebracht werden. Mittwoch. Die gesetzlichen Krankenkassen steuern auf ein deutlich höheres Defizit zu als bislang erwartet. Nach vorläufigen Zahlen des Bundesgesundheitsministeriums könnte das Minus im kommenden Jahr rund 3,5 Milliarden Euro höher ausfallen als bisher prognostiziert. Hintergrund sind stark gestiegene Ausgaben im ersten Quartal. Die Entwicklung verschärft den Druck auf die Politik, während derzeit über ein Gesetz zur Stabilisierung der Krankenfinanzen beraten wird. Donnerstag. Bundeskanzler Merz hat in seiner Regierungserklärung umfassende Reformen zur Modernisierung Deutschlands angekündigt. Zugleich zog er eine positive Zwischenbilanz der schwarz-roten Koalition. Oppositions- und AfD-Chefin Weidel nahm den Kanzler direkt im Anschluss verbal deutlich auseinander.
1: Was haben Sie alle nur aus unserem Land gemacht? Für Migrationskosten, Entwicklungshilfe, Energiewende und Klimaschutz waren verschwenden sie jährlich dreistellige Milliardenbeträge. Da ist von Sparen und Kürzungen keine Rede. Das ist nicht nur Ihr Versagen, Herr Merz, sondern das Ihrer gesamten Regierung.
0: Freitag. Der Tankrabatt hat die Inflation in Deutschland im Mai etwas gedämpft. Nach Angaben des Statistischen Bundesamts lagen die Verbraucherpreise rund 2,6% über dem Niveau des Vorjahresmonats. Damit fiel die Teuerungsrate niedriger aus als im April. Vor allem der Anstieg der Energiepreise verlangsamte sich deutlich. Auch Lebensmittel verteuerten sich nur gering. Im Vergleich zum Vormonat gingen die Verbraucherpreise insgesamt sogar leicht zurück.
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3: In der Wetterredaktion Julia Kersten. Die Wetterlage wird sich auch über das Wochenende hin nicht beruhigen. Die Regenjacke findet ihren Platz leider noch nicht im Schrank. Es gibt wieder örtliche Gewitter mit zahlreichen Schauern. Nur im Süden bleibt es meist trocken. Die Tageshöchstwerte liegen zwischen 15 und 28 Grad. Zeitweise werden die Gewitter von starken Böen begleitet. An der Küste und in den Bergen kann es stürmisch werden. In der Nacht geht es im Norden und Osten mit Schauern und Gewittern weiter. Im Süden bleibt es teils klar und trocken. Die Tiefstwerte liegen zwischen 13 und 8 Grad. Leider gibt es auch am Tag keine Auflockerung. Es bleibt im Norden, Osten und den Alpen wolkig mit einigen Schauern und Gewittern. Im Süden sonst trocken und heiter. Die Höchstwerte liegen um die 18 Grad im Norden und bis zu 26 Grad im Süden. Die Vorschau auf den Wochenanfang. Im Norden bleibt es weiterhin wolkig, mit weiteren Schauern, im Süden bewölkt und trocken. Die Tiefstwerte liegen bei 14 bis 7 Grad.

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1: Ein Blick auf die Uhr, es ist kurz nach 12.
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2: Für die Meldungen im Studio Michael Miem. In der Europäischen Union gelten neue und deutlich strengere Asylregeln. Die Reform soll Asylverfahren beschleunigen und Rückführungen konsequenter durchsetzen. Innenminister Dobrindt.
3: Es geht um die Kontrolle an den Außengrenzen, um die Klarheit bei den Zuständigkeiten, um die Konsequenz bei der Durchsetzung, um ein wirksames europäisches Asylsystem zu etablieren und aufrechtzuerhalten. Man muss an allen Stellen arbeiten, um ein funktionierendes Ergebnis wieder zu erreichen, Kontrolle zurückzugewinnen und dauerhaft ein System zu haben, was Klarheit in der Migration schafft, illegale Migration zurückdrängt. Heute geben wir ein deutliches Signal, dass sich die Migrationspolitik in ganz Europa verändert hat.
2: Nach jahrelangen Verhandlungen tritt damit ein umfangreiches Regelwerk in Kraft, das die Migrationspolitik der Mitgliedstaaten stärker vereinheitlichen soll. Ein zentrales Ziel ist es, sogenannte Sekundärmigration innerhalb der EU einzudämmen. Damit soll verhindert werden, dass Schutzsuchende nach ihrer Ankunft in einem Mitgliedstaat in andere EU-Länder weiterreisen. Siemens-Energy-Chef Bruch warnt davor, dass Deutschland beim

0: Kreativraum mit hochwertiger Ausstattung. Zusätzlich wurden für ein weiteres Projekt mehrere hunderttausend Euro ausgegeben. Die griechische Polizei hatte in der Region Athen ein mutmaßliches Netzwerk zur illegalen Herstellung und zum Vertrieb von Medikamenten und Dopingmitteln zerschlagen. Bei einer groß angelegten Razzia wurden 14 Verdächtige festgenommen. Nach bisherigen Ermittlungen soll die Gruppe zehntausende Sendungen in rund 90 Länder verschickt haben. Die mutmaßlichen Einnahmen aus dem illegalen Geschäft belaufen sich den Behörden zufolge auf mehr als 1 Million Euro. Die Ermittlungen dauern an.
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2: In der Wetterredaktion Julia Kersten. Die Wetterlage wird sich auch über das Wochenende hin nicht beruhigen. Die Regenjacke findet ihren Platz leider noch nicht im Schrank. Es gibt wieder örtliche Gewitter mit zahlreichen Schauern, nur im Süden bleibt es meist trocken. Die Tageshöchstwerte liegen zwischen 15 und 28 Grad. Zeitweise werden die Gewitter von starken Böen begleitet, an der Küste und in den Bergen kann es stürmisch werden. In der Nacht geht es im Norden und Osten mit Schauern und Gewittern weiter, im Süden bleibt es teils klar und trocken. Die Tiefstwerte liegen zwischen 13 und 8 Grad. Leider gibt es auch am Tag keine Auflockerung. Es bleibt im Norden, Osten und den Alpen wolkig mit einigen Schauern und Gewittern, im Süden sonst trocken und heiter. Die Höchstwerte liegen um die 18 Grad im Norden und bis zu 26 Grad im Süden. Die Vorschau auf den Wochenanfang. Im Norden bleibt es weiterhin wolkig mit weiteren Schauern, im Süden bewölkt und trocken. Die Tiefstwerte liegen bei 14 bis 7 Grad.

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1: Und damit ist es kurz nach 13 Uhr.
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2: Für die Meldungen im Studio Michael Miem. In der Europäischen Union gelten neue und deutlich strengere Asylregeln. Die Reform soll Asylverfahren beschleunigen und Rückführungen konsequenter durchsetzen. Innenminister Dobrindt.
3: Es geht um die Kontrolle an den Außengrenzen, um die Klarheit bei den Zuständigkeiten, um die Konsequenz bei der Durchsetzung, um ein wirksames europäisches Asylsystem zu etablieren und aufrechtzuerhalten. Man muss an allen Stellen arbeiten, um ein funktionierendes Ergebnis wieder zu erreichen, Kontrolle zurückzugewinnen und dauerhaft ein System zu haben, was Klarheit in der Migration schafft, illegale Migration zurückdrängt. Heute geben wir ein deutliches Signal, dass sich die Migrationspolitik in ganz Europa verändert hat.
2: Nach jahrelangen Verhandlungen tritt damit ein umfangreiches Regelwerk in Kraft, das die Migrationspolitik der Mitgliedstaaten stärker vereinheitlichen soll. Ein zentrales Ziel ist es, sogenannte Sekundärmigration innerhalb der EU einzudämmen. Damit soll verhindert werden, dass Schutzsuchende nach ihrer Ankunft in einem Mitgliedstaat in andere EU-Länder weiterreisen. Siemens Energy-Chef Bruch warnt davor, dass Deutschland beim Ausbau von Rechenzentren wirtschaftlich ins Hintertreffen geraten könnte. Wenn entsprechende Infrastruktur und Wertschöpfung nicht im Land entstehe, habe das nach seinen Worten Folgen für den Standort Deutschland. Hintergrund ist unter anderem ein gestopptes Projekt eines US-Konzerns in Hessen, das wegen geplanter Energieversorgung durch ein Gaskraftwerk in der Kritik stand. Bruch äußerte sich besorgt über solche Entwicklungen. Nach heftiger Kritik an den Kosten für einen Besprechungsraum hat das Bremer Jobcenter seinen Geschäftsführer abberufen. Die Trägerversammlung entzog dem Mann mit sofortiger Wirkung die Verantwortung. Auslöser waren Ausgaben von rund 900.000 Euro für einen Kreativ.

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1: In der Wetterredaktion Julia Kersten. Die Wetterlage wird sich auch über das Wochenende hin nicht beruhigen. Die Regenjacke findet ihren Platz leider noch nicht im Schrank. Es gibt wieder örtliche Gewitter mit zahlreichen Schauern. Nur im Süden bleibt es meist trocken. Die Tageshöchstwerte liegen zwischen 15 und 28 Grad. Zeitweise werden die Gewitter von starken Böen begleitet. An der Küste und in den Bergen kann es stürmisch werden. In der Nacht geht es im Norden und Osten mit Schauern und Gewittern weiter. Im Süden bleibt es teils klar und trocken. Die Tiefstwerte liegen zwischen 13 und 8 Grad. Leider gibt es auch am Tag keine Auflockerung. Es bleibt im Norden, Osten und den Alpen wolkig mit einigen Schauern und Gewittern. Im Süden sonst trocken und heiter. Die Höchstwerte liegen um die 18 Grad im Norden und bis zu 26 Grad im Süden. Die Vorschau auf den Wochenanfang. Im Norden bleibt es weiterhin wolkig, mit weiteren Schauern, im Süden bewölkt und trocken. Die Tiefstwerte liegen bei 14 bis 7 Grad.

Peter Alexander mit dem Titel Ich zähle täglich meine Sorgen aus dem gleichnamigen Film aus dem Jahr 1960. Hauptdarsteller Peter Alexander und Ingeborg Schöner und in weiteren tragenden Rollen Gunther Philipp, Loni Häuser, Christiane König und Paul Esser. Der Titel stammt im Original aus dem Englischen, Heartaches by the Number, und wurde im Original gesungen von Guy Mitchell. Der deutsche Text stammt von keinem geringeren als Camillo Felgen. Und der Titel platzierte sich 21 Wochen lang in den deutschen Verkaufslisten. Beste Platzierung war Platz Nummer 2. Unser nächster Interpret hat vermutlich keine Sorgen, zumindest wenn seine Bitte erhört wird. Komm doch heute Nacht zu mir. Peter Maffay.

Das klingt so ein bisschen nach Urlaub. Jambalaya. Die Carpenters, Karen und Richard Carpenter. Erstes Album wurde 1969 veröffentlicht und sie hatten Riesenerfolge in den 70er Jahren. 1975 mit dem Album Horizon sogar eine Notierung in den deutschen Charts auf Platz 42 und das letzte Album erschien 1989. Dieser Titel hier stammte aus dem Jahr 1973. In diesem Jahr wurde auch eine zweite Version des nächsten Titels veröffentlicht. Das Original Olala L'Amour von Severin gesungen erschien im Jahr 1971. Denselben Titel nahm auch die deutsche Fußballnationalmannschaft aus dem Jahr 1974 auf. Olala L'Amour unter der Leitung von Jack White. Zu Titeln von deutschen Fußballnationalmannschaften gibt's morgen noch mehr in der Sendung. Wir hören aber jetzt erstmal das Original von Severin, ein großer Erfolg für sie im Jahr 1971.

0: Auch an diesem Wochenende werfen wir natürlich einen Blick auf den Eurovision Song Contest und es geht ins Jahr 1985 bzw. 2001. Liora heißt die Interpretin für Israel, die 1985 mit 82 Punkten den ersten Platz in der israelischen Vorentscheidung bei 13 Teilnehmern erringen konnte und die beim Song Contest in Dublin mit insgesamt 81 Punkten den achten Platz holte für Israel. Der Titel heißt Amen und er wurde veröffentlicht in drei Versionen, in der Originalversion Hebräisch, in Englisch und in Französisch. In Deutschland übrigens veröffentlicht über das Label von Ralf Siegel, Jupiter Records. Und wir hören aus dem Jahr 2001 den deutschen Beitrag vom Eurovision Song Contest in Kopenhagen. Michel und Wer Liebe lebt.
1: Germany 8 points.
2: L'Allemagne 8 points.

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1: Ein Erfolg von Chris Howland, auch bekannt als Mr. Pumpernickel aus dem Jahr 1961. Die Hämmerchen-Polka. Und dann hau ich mit dem Hämmerchen mein Sparschwein kaputt. Und wenn genug drin ist, dann reicht's vielleicht für einen Urlaub. Einen Griechenland-Urlaub. Denn danach klingt der nächste Titel. Hier ist Costa Cordalis mit dem Titel Drigi Drigi Manamu.

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Die französische Originalaufnahme des Titels Lady, gesungen von Mary Rose und David Hanselmann, einem Titel, den sie 1982 in der deutschen Vorentscheidung für den Grand Prix Eurovision de la Chanson in Harrogate präsentiert haben, sich allerdings seinerzeit Nicole mit dem Titel Ein bisschen Frieden geschlagen geben mussten. Aus dem Jahr 1981 kommt der nächste Titel, nämlich Roland Kaiser und Lieb mich ein letztes Mal, einer der großen Nachfolgehits nach Santa Maria. Und als letztes in dieser Stunde gibt's noch Nana Mouskouri mit einer ehemaligen Nummer 1 aus den deutschen Charts, Einmal weht der Südwind wieder. Denselben Titel gibt's auch von Katharina Valente, allerdings Nana Mouskouri war damit seinerzeit einmal Nummer 1 in Deutschland. Und damit verabschiede ich mich von Ihnen und würde mich freuen, wenn Sie morgen Mittag ab 13 Uhr wieder dabei sind beim Schlagerkarussell. Da geht's dann auch um Weltmeisterschaft und deutsche Fußballnationalmannschaften. Warum und wieso, das erkläre ich Ihnen morgen in der Sendung. Bis dahin wünsche ich Ihnen einen schönen Samstagnachmittag und freue mich morgen auf ein Wiederhören. Ich bin Frank Förster und freue mich auf morgen. Bis dahin.

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1: Es ist kurz nach 14 Uhr.
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2: Für die Meldungen im Studio Michael Miem. In der Europäischen Union gelten neue und deutlich strengere Asylregeln. Die Reform soll Asylverfahren beschleunigen und Rückführungen konsequenter durchsetzen. Innenminister Dobrindt.
3: Es geht um die Kontrolle an den Außengrenzen, um die Klarheit bei den Zuständigkeiten, um die Konsequenz bei der Durchsetzung, um ein wirksames europäisches Asylsystem zu etablieren und aufrechtzuerhalten. Man muss an allen Stellen arbeiten, um ein funktionierendes Ergebnis wieder zu erreichen, Kontrolle zurückzugewinnen und dauerhaft ein System zu haben, was Klarheit in der Migration schafft, illegale Migration zurückdrängt. Heute geben wir ein deutliches Signal, dass sich die Migrationspolitik in ganz Europa verändert hat.
2: Nach jahrelangen Verhandlungen tritt damit ein umfangreiches Regelwerk in Kraft, das die Migrationspolitik der Mitgliedstaaten stärker vereinheitlichen soll. Ein zentrales Ziel ist es, sogenannte Sekundärmigration innerhalb der EU einzudämmen. Damit soll verhindert werden, dass Schutzsuchende nach ihrer Ankunft in einem Mitgliedstaat in andere EU-Länder weiterreisen. Siemens Energy-Chef Bruch warnt davor, dass Deutschland beim Ausbau von Rechenzentren wirtschaftlich ins Hintertreffen geraten könnte. Wenn entsprechende Infrastruktur und Wertschöpfung nicht im Land entstehe, habe das nach seinen Worten Folgen für den Standort Deutschland. Hintergrund ist unter anderem ein gestopptes Projekt eines US-Konzerns in Hessen, das wegen geplanter Energieversorgung durch ein Gaskraftwerk in der Kritik stand. Bruch äußerte sich besorgt über solche Entwicklungen. Nach heftiger Kritik an den Kosten für einen Besprechungsraum hat das Bremer Jobcenter seinen Geschäftsführer abberufen. Die Trägerversammlung entzog dem Mann mit sofortiger Wirkung die Verantwortung. Auslöser waren Ausgaben von rund 900.000 Euro für einen Kreativraum mit hochwertiger Ausstattung. Zusätzlich wurden für ein weiteres Projekt mehrere hunderttausend Euro ausgegeben. Die griechische Polizei hat in der Region Athen ein mutmaßliches Netzwerk zur illegalen Herstellung und zum Vertrieb von Medikamenten und Dopingmitteln zerschlagen. Bei einer groß angelegten Razzia wurden 14 Verdächtige festgenommen. Nach bisherigen Ermittlungen soll die Gruppe zehntausende Sendungen in rund 90 Länder verschickt haben. Die mutmaßlichen Einnahmen aus dem illegalen Geschäft belaufen sich den Behörden zufolge auf mehr als 1 Million Euro. Die Ermittlungen dauern an.

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1: Wir geben Ihnen die Zeit, es ist kurz nach 15 Uhr.
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2: Für die Meldungen im Studio Michael Miem. In der Europäischen Union gelten neue und deutlich strengere Asylregeln. Die Reform soll Asylverfahren beschleunigen und Rückführungen konsequenter durchsetzen. Innenminister Dobrindt.
3: Es geht um die Kontrolle an den Außengrenzen, um die Klarheit bei den Zuständigkeiten, um die Konsequenz bei der Durchsetzung, um ein wirksames europäisches Asylsystem zu etablieren und aufrechtzuerhalten. Man muss an allen Stellen arbeiten, um ein funktionierendes Ergebnis wieder zu erreichen, Kontrolle zurückzugewinnen und dauerhaft ein System zu haben, was Klarheit in der Migration schafft, illegale Migration zurückdrängt. Heute geben wir ein deutliches Signal, dass sich die Migrationspolitik in ganz Europa verändert hat.
2: Nach jahrelangen Verhandlungen tritt damit ein umfangreiches Regelwerk in Kraft, das die Migrationspolitik der Mitgliedstaaten stärker vereinheitlichen soll. Ein zentrales Ziel ist es, sogenannte Sekundärmigration innerhalb der EU einzudämmen. Damit soll verhindert werden, dass Schutzsuchende nach ihrer Ankunft in einem Mitgliedstaat in andere EU-Länder weiterreisen. Siemens Energy-Chef Bruch warnt davor, dass Deutschland beim Ausbau von Rechenzentren wirtschaftlich ins Hintertreffen geraten könnte. Wenn entsprechende Infrastruktur und Wertschöpfung nicht im Land entstehe, habe das nach seinen Worten Folgen für den Standort Deutschland. Hintergrund ist unter anderem ein gestopptes Projekt eines US-Konzerns in Hessen, das wegen geplanter Energieversorgung durch ein Gaskraftwerk in der Kritik stand. Bruch äußerte sich besorgt über solche Entwicklungen. Nach heftiger Kritik an den Kosten für einen Besprechungsraum hat das Bremer Jobcenter seinen Geschäftsführer abberufen. Die Trägerversammlung entzog dem Mann mit sofortiger Wirkung die Verantwortung. Auslöser waren Ausgaben von rund 900.000 Euro für einen Kreativraum mit hochwertiger Ausstattung. Zusätzlich wurden für ein weiteres Projekt mehrere hunderttausend Euro ausgegeben. Die griechische Polizei hat in der Region Athen ein mutmaßliches Netzwerk zur illegalen Herstellung und zum Vertrieb von Medikamenten und Dopingmitteln zerschlagen. Bei einer groß angelegten Razzia wurden 14 Verdächtige festgenommen. Nach bisherigen Ermittlungen soll die Gruppe zehntausende Sendungen in rund 90 Länder verschickt haben. Die mutmaßlichen Einnahmen aus dem illegalen Geschäft belaufen sich den Behörden zufolge auf mehr als 1 Million Euro. Die Ermittlungen dauern an.
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4: In der Wetterredaktion Julia Kersten. Die Wetterlage wird sich auch über das Wochenende hin nicht beruhigen. Die Regenjacke findet ihren Platz leider noch nicht im Schrank. Es gibt wieder örtliche Gewitter mit zahlreichen Schauern. Nur im Süden bleibt es meist trocken. Die Tageshöchstwerte liegen zwischen 15 und 28 Grad. Zeitweise werden die Gewitter von starken Böen begleitet, an der Küste und in den Bergen kann es stürmisch werden. In der Nacht geht es im Norden und Osten mit Schauern und Gewittern weiter, im Süden bleibt es teils klar und trocken. Die Tiefstwerte liegen zwischen 13 und 8 Grad. Leider gibt es auch am Tag keine Auflockerung, es bleibt im Norden, Osten und den Alpen wolkig mit einigen Schauern und Gewittern

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1: Es ist kurz nach 16 Uhr.
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2: Für die Meldungen im Studio Michael Miem. In der Europäischen Union gelten neue und deutlich strengere Asylregeln. Die Reform soll Asylverfahren beschleunigen und Rückführungen konsequenter durchsetzen. Innenminister Dobrindt.
3: Es geht um die Kontrolle an den Außengrenzen, um die Klarheit bei den Zuständigkeiten, um die Konsequenz bei der Durchsetzung, um ein wirksames europäisches Asylsystem zu etablieren und aufrechtzuerhalten. Man muss an allen Stellen arbeiten, um ein funktionierendes Ergebnis wieder zu erreichen, Kontrolle zurückzugewinnen und dauerhaft ein System zu haben, was Klarheit in der Migration schafft, illegale Migration zurückdrängt. Heute geben wir ein deutliches Signal, dass sich die Migrationspolitik in ganz Europa verändert hat.
2: Nach jahrelangen Verhandlungen tritt damit ein umfangreiches Regelwerk in Kraft, das die Migrationspolitik der Mitgliedstaaten stärker vereinheitlichen soll. Ein zentrales Ziel ist es, sogenannte Sekundärmigration innerhalb der EU einzudämmen. Damit soll verhindert werden, dass Schutzsuchende nach ihrer Ankunft in einem Mitgliedstaat in andere EU-Länder weiterreisen. Siemens Energy-Chef Bruch warnt davor, dass Deutschland beim Ausbau von Rechenzentren wirtschaftlich ins Hintertreffen geraten könnte. Wenn entsprechende Infrastruktur und Wertschöpfung nicht im Land entstehe, habe das nach seinen Worten Folgen für den Standort Deutschland. Hintergrund ist unter anderem ein gestopptes Projekt eines US-Konzerns in Hessen, das wegen geplanter Energieversorgung durch ein Gaskraftwerk in der Kritik stand. Bruch äußerte sich besorgt über solche Entwicklungen. Nach heftiger Kritik an den Kosten für einen Besprechungsraum hat das Bremer Jobcenter seinen Geschäftsführer abberufen. Die Trägerversammlung entzog dem Mann mit sofortiger Wirkung die Verantwortung. Auslöser waren Ausgaben von rund 900.000 Euro für einen Kreativraum mit hochwertiger Ausstattung. Zusätzlich wurden für ein weiteres Projekt mehrere hunderttausend Euro ausgegeben. Die griechische Polizei hat in der Region Athen ein mutmaßliches Netzwerk zur illegalen Herstellung und zum Vertrieb von Medikamenten und Dopingmitteln zerschlagen. Bei einer groß angelegten Razzia wurden 14 Verdächtige festgenommen. Nach bisherigen Ermittlungen soll die Gruppe zehntausende Sendungen in rund 90 Länder verschickt haben. Die mutmaßlichen Einnahmen aus dem illegalen Geschäft belaufen sich den Behörden zufolge auf mehr als 1 Million Euro. Die Ermittlungen dauern an.
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4: In der Wetterredaktion Julia Kersten. Die Wetterlage wird sich auch über das Wochenende hin nicht beruhigen. Die Regenjacke findet ihren Platz leider noch nicht im Schrank. Es gibt wieder örtliche Gewitter mit zahlreichen Schauern. Nur im Süden bleibt es meist trocken. Die Tageshöchstwerte liegen zwischen 15 und 28 Grad. Zeitweise werden die Gewitter von starken Böen begleitet, an der Küste und in den Bergen kann es stürmisch werden. In der Nacht geht es im Norden und Osten mit Schauern und Gewittern weiter, im Süden bleibt es teils klar und trocken. Die Tiefstwerte liegen zwischen 13 und 8 Grad. Leider gibt es auch am Tag keine Auflockerung, es bleibt im Norden, Osten und den Alpen wolkig mit einigen Schauern und Gewittern, im Süden sonst trocken und heiter. Die Höchstwerte liegen um die 18 Grad im Norden und bis zu 26 Grad im Süden. Die Vorschau auf den Wochenanfang. Im Norden bleibt es weiterhin wolkig, mit weiteren Schauern, im Süden bewölkt und trocken. Die Tiefstwerte liegen bei 14 bis 7 Grad.

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1: Und damit ist es kurz nach 17 Uhr.
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2: Für die Meldungen im Studio Michael Miem. In der Europäischen Union gelten neue und deutlich strengere Asylregeln. Die Reform soll Asylverfahren beschleunigen und Rückführungen konsequenter durchsetzen. Innenminister Dobrindt.
3: Es geht um die Kontrolle an den Außengrenzen, um die Klarheit bei den Zuständigkeiten, um die Konsequenz bei der Durchsetzung, um ein wirksames europäisches Asylsystem zu etablieren und aufrechtzuerhalten. Man muss an allen Stellen arbeiten, um ein funktionierendes Ergebnis wieder zu erreichen, Kontrolle zurückzugewinnen und dauerhaft ein System zu haben, was Klarheit in der Migration schafft, illegale Migration zurückdrängt. Heute geben wir ein deutliches Signal, dass sich die Migrationspolitik in ganz Europa verändert hat.
2: Nach jahrelangen Verhandlungen tritt damit ein umfangreiches Regelwerk in Kraft, das die Migrationspolitik der Mitgliedstaaten stärker vereinheitlichen soll. Ein zentrales Ziel ist es, sogenannte Sekundärmigration innerhalb der EU einzudämmen. Damit soll verhindert werden, dass Schutzsuchende nach ihrer Ankunft in einem Mitgliedstaat in andere EU-Länder weiterreisen. Siemens Energy-Chef Bruch warnt davor, dass Deutschland beim Ausbau von Rechenzentren wirtschaftlich ins Hintertreffen geraten könnte. Wenn entsprechende Infrastruktur und Wertschöpfung nicht im Land entstehe, habe das nach seinen Worten Folgen für den Standort Deutschland. Hintergrund ist unter anderem ein gestopptes Projekt eines US-Konzerns in Hessen, das wegen geplanter Energieversorgung durch ein Gaskraftwerk in der Kritik stand. Bruch äußerte sich besorgt über solche Entwicklungen. Nach heftiger Kritik an den Kosten für einen Besprechungsraum hat das Bremer Jobcenter seinen Geschäftsführer abberufen. Die Trägerversammlung entzog dem Mann mit sofortiger Wirkung die Verantwortung. Auslöser waren Ausgaben von rund 900.000 Euro für einen Kreativraum mit hochwertiger Ausstattung. Zusätzlich wurden für ein weiteres Projekt mehrere hunderttausend Euro ausgegeben. Die griechische Polizei hat in der Region Athen ein mutmaßliches Netzwerk zur illegalen Herstellung und zum Vertrieb von Medikamenten und Dopingmitteln zerschlagen. Bei einer groß angelegten Razzia wurden 14 Verdächtige festgenommen. Nach bisherigen Ermittlungen soll die Gruppe zehntausende Sendungen in rund 90 Länder verschickt haben. Die mutmaßlichen Einnahmen aus dem illegalen Geschäft belaufen sich den Behörden zufolge auf mehr als 1 Million Euro. Die Ermittlungen dauern an.
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4: In der Wetterredaktion Julia Kersten. Die Wetterlage wird sich auch über das Wochenende hin nicht beruhigen. Die Regenjacke findet ihren Platz leider noch nicht im Schrank. Es gibt wieder örtliche Gewitter mit zahlreichen Schauern. Nur im Süden bleibt es meist trocken. Die Tageshöchstwerte liegen zwischen 15 und 28 Grad. Zeitweise werden die Gewitter von starken Böen begleitet, an der Küste und in den Bergen kann es stürmisch werden. In der Nacht geht es im Norden und Osten mit Schauern und Gewittern weiter, im Süden bleibt es teils klar und trocken. Die Tiefstwerte liegen zwischen 13 und 8 Grad. Leider gibt es auch am Tag keine Auflockerung, es bleibt im Norden, Osten und den Alpen wolkig mit einigen Schauern und Gewittern, im Süden sonst trocken und heiter. Die Höchstwerte liegen um die 18 Grad im Norden und bis zu 26 Grad im Süden. Die Vorschau auf den Wochenanfang. Im Norden bleibt es weiterhin wolkig, mit weiteren Schauern, im Süden bewölkt und trocken. Die Tiefstwerte liegen bei 14 bis 7 Grad.

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1: Guten Abend, es ist kurz nach 18 Uhr.
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2: Mit Michael Miem. In der nordirischen Hauptstadt Belfast haben mehrere tausend Menschen gegen Rassismus und Hass demonstriert. Anlass waren schwere rassistisch motivierte Ausschreitungen in den vergangenen Tagen. Zu der Kundgebung unter dem Motto »Gemeinsam gegen Hass« hatte ein Bündnis gegen Rassismus aufgerufen. Die Teilnehmer setzten mit Plakaten und Redebeiträgen ein Zeichen für Vielfalt und Zusammenhalt. Die Demonstration verlief friedlich. In London haben tausende Menschen die traditionelle Geburtstagsparade für König Charles III. Verfolgt. Es gab einen von Gardesoldaten begleiteten Festumzug. Die Zeremonie zählt zu den wichtigsten Veranstaltungen des britischen Königshauses und zog zahlreiche Besucher aus dem In- und Ausland an. Im Konflikt zwischen den USA und dem Iran wächst die Hoffnung auf eine diplomatische Lösung.
3: Der pakistanische Premierminister Sharif erklärte, dass ein Friedensabkommen möglicherweise innerhalb der nächsten 24 Stunden fertiggestellt werden könnte. Pakistan bereite sich bereits auf eine elektronische Unterzeichnung der Vereinbarung vor. Zudem seien weitere Gespräche auf technischer Ebene in der kommenden Woche geplant.
2: In der Europäischen Union gelten neue und deutlich strengere Asylregeln. Die Reform soll Asylverfahren beschleunigen und Rückführungen konsequenter durchsetzen. Nach jahrelangen Verhandlungen tritt damit ein umfangreiches Regelwerk in Kraft, das die Migrationspolitik der Mitgliedstaaten stärker vereinheitlichen soll. Ein zentrales Ziel ist es, sogenannte Sekundärmigration innerhalb der EU einzudämmen. Damit soll verhindert werden, dass Schutzsuchende nach ihrer Ankunft in einem Mitgliedstaat in andere EU-Länder weiterreisen. Siemens Energy-Chef Bruch warnt davor, dass Deutschland beim Ausbau von Rechenzentren wirtschaftlich ins Hintertreffen geraten könnte. Wenn entsprechende Infrastruktur und Wertschöpfung nicht im Land entstehe, habe das nach seinen Worten Folgen für den Standort Deutschland. Hintergrund ist unter anderem ein gestopptes Projekt eines US-Konzerns in Hessen, das wegen geplanter Energieversorgung durch ein Gaskraftwerk in der Kritik stand. Bruch äußerte sich besorgt über solche Entwicklungen. Soweit die Meldungen aus der Nachrichtenredaktion.
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4: In der Wetterredaktion Julia Kersten. Die Wetterlage wird sich auch über das Wochenende hin nicht beruhigen. Die Regenjacke findet ihren Platz leider noch nicht im Schrank. Es gibt wieder örtliche Gewitter mit zahlreichen Schauern. Nur im Süden bleibt es meist trocken. Die Tageshöchstwerte liegen zwischen 15 und 28 Grad. Zeitweise werden die Gewitter von starken Böen begleitet, an der Küste und in den Bergen kann es stürmisch werden. In der Nacht geht es im Norden und Osten mit Schauern und Gewittern weiter, im Süden bleibt es teils klar und trocken. Die Tiefstwerte liegen zwischen 13 und 8 Grad. Leider gibt es auch am Tag keine Auflockerung, es bleibt im Norden, Osten und den Alpen wolkig mit einigen Schauern und Gewittern, im Süden sonst trocken und heiter. Die Höchstwerte liegen um die 18 Grad im Norden und bis zu 26 Grad im Süden. Die Vorschau auf den Wochenanfang. Im Norden bleibt es weiterhin wolkig, mit weiteren Schauern, im Süden bewölkt und trocken. Die Tiefstwerte liegen bei 14 bis 7 Grad.

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1: Es ist kurz nach 19 Uhr.
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2: Mit Michael Miem. In der nordirischen Hauptstadt Belfast haben mehrere tausend Menschen gegen Rassismus und Hass demonstriert. Anlass waren schwere rassistisch motivierte Ausschreitungen in den vergangenen Tagen. Zu der Kundgebung unter dem Motto »Gemeinsam gegen Hass« hatte ein Bündnis gegen Rassismus aufgerufen. Die Teilnehmer setzten mit Plakaten und Redebeiträgen ein Zeichen für Vielfalt und Zusammenhalt. Die Demonstration verlief friedlich. In London haben tausende Menschen die traditionelle Geburtstagsparade für König Charles III. Verfolgt. Es gab einen von Gardesoldaten begleiteten Festumzug. Die Zeremonie zählt zu den wichtigsten Veranstaltungen des britischen Königshauses und zog zahlreiche Besucher aus dem In- und Ausland an. Im Konflikt zwischen den USA und dem Iran wächst die Hoffnung auf eine diplomatische Lösung.
3: Der pakistanische Premierminister Sharif erklärte, dass ein Friedensabkommen möglicherweise innerhalb der nächsten 24 Stunden fertiggestellt werden könnte. Pakistan bereite sich bereits auf eine elektronische Unterzeichnung der Vereinbarung vor. Zudem seien weitere Gespräche auf technischer Ebene in der kommenden Woche geplant.
2: In der Europäischen Union gelten neue und deutlich strengere Asylregeln. Die Reform soll Asylverfahren beschleunigen und Rückführungen konsequenter durchsetzen. Nach jahrelangen Verhandlungen tritt damit ein umfangreiches Regelwerk in Kraft, das die Migrationspolitik der Mitgliedstaaten stärker vereinheitlichen soll. Ein zentrales Ziel ist es, sogenannte Sekundärmigration innerhalb der EU einzudämmen. Damit soll verhindert werden, dass Schutzsuchende nach ihrer Ankunft in einem Mitgliedstaat in andere EU-Länder weiterreisen. Siemens Energy-Chef Bruch warnt davor, dass Deutschland beim Ausbau von Rechenzentren wirtschaftlich ins Hintertreffen geraten könnte. Wenn entsprechende Infrastruktur und Wertschöpfung nicht im Land entstehe, habe das nach seinen Worten Folgen für den Standort Deutschland. Hintergrund ist unter anderem ein gestopptes Projekt eines US-Konzerns in Hessen, das wegen geplanter Energieversorgung durch ein Gaskraftwerk in der Kritik stand. Bruch äußerte sich besorgt über solche Entwicklungen. Soweit die Meldungen aus der Nachrichtenredaktion.
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4: In der Wetterredaktion Julia Kersten. Die Wetterlage wird sich auch über das Wochenende hin nicht beruhigen. Die Regenjacke findet ihren Platz leider noch nicht im Schrank. Es gibt wieder örtliche Gewitter mit zahlreichen Schauern. Nur im Süden bleibt es meist trocken. Die Tageshöchstwerte liegen zwischen 15 und 28 Grad. Zeitweise werden die Gewitter von starken Böen begleitet, an der Küste und in den Bergen kann es stürmisch werden. In der Nacht geht es im Norden und Osten mit Schauern und Gewittern weiter, im Süden bleibt es teils klar und trocken. Die Tiefstwerte liegen zwischen 13 und 8 Grad. Leider gibt es auch am Tag keine Auflockerung, es bleibt im Norden, Osten und den Alpen wolkig mit einigen Schauern und Gewittern, im Süden sonst trocken und heiter. Die Höchstwerte liegen um die 18 Grad im Norden und bis zu 26 Grad im Süden. Die Vorschau auf den Wochenanfang. Im Norden bleibt es weiterhin wolkig, mit weiteren Schauern, im Süden bewölkt und trocken. Die Tiefstwerte liegen bei 14 bis 7 Grad.
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1: Wir geben Ihnen die Zeit. Es ist kurz nach 20 Uhr.
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2: Mit Michael Mien. In der nordirischen Hauptstadt Belfast haben mehrere tausend Menschen gegen Rassismus und Hass demonstriert. Anlass waren schwere rassistisch motivierte Ausschreitungen in den vergangenen Tagen. Zu der Kundgebung unter dem Motto »Gemeinsam gegen Hass« hatte ein Bündnis gegen Rassismus aufgerufen. Die Teilnehmer setzten mit Plakaten und Redebeiträgen ein Zeichen für Vielfalt und Zusammenhalt. Die Demonstration verlief friedlich. In London haben tausende Menschen die traditionelle Geburtstagsparade für König Charles III. Verfolgt. Es gab einen von Gardesoldaten begleiteten Festumzug. Die Zeremonie zählt zu den wichtigsten Veranstaltungen des britischen Königshauses und zog zahlreiche Besucher aus dem In- und Ausland an. Im Konflikt zwischen den USA und dem Iran wächst die Hoffnung auf eine diplomatische Lösung.
3: Der pakistanische Premierminister Sharif erklärte, dass ein Friedensabkommen möglicherweise innerhalb der nächsten 24 Stunden fertiggestellt werden könnte. Pakistan bereite sich bereits auf eine elektronische Unterzeichnung der Vereinbarung vor. Zudem seien weitere Gespräche auf technischer Ebene in der kommenden Woche geplant.
2: In der Europäischen Union gelten neue und deutlich strengere Asylregeln. Die Reform soll Asylverfahren beschleunigen und Rückführungen konsequenter durchsetzen. Nach jahrelangen Verhandlungen tritt damit ein umfangreiches Regelwerk in Kraft, das die Migrationspolitik der Mitgliedstaaten stärker vereinheitlichen soll. Ein zentrales Ziel ist es, sogenannte Sekundärmigration innerhalb der EU einzudämmen. Damit soll verhindert werden, dass Schutzsuchende nach ihrer Ankunft in einem Mitgliedstaat in andere EU-Länder weiterreisen. Siemens Energy-Chef Bruch warnt davor, dass Deutschland beim Ausbau von Rechenzentren wirtschaftlich ins Hintertreffen geraten könnte. Wenn entsprechende Infrastruktur und Wertschöpfung nicht im Land entstehe, habe das nach seinen Worten Folgen für den Standort Deutschland. Hintergrund ist unter anderem ein gestopptes Projekt eines US-Konzerns in Hessen, das wegen geplanter Energieversorgung durch ein Gaskraftwerk in der Kritik stand. Bruch äußerte sich besorgt über solche Entwicklungen. Soweit die Meldungen aus der Nachrichtenredaktion.
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1: Und damit ist es kurz nach 21 Uhr.
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2: Mit Michael Mim. In der nordirischen Hauptstadt Belfast haben mehrere tausend Menschen gegen Rassismus und Hass demonstriert. Anlass waren schwere rassistisch motivierte Ausschreitungen in den vergangenen Tagen. Zu der Kundgebung unter dem Motto »Gemeinsam gegen Hass« hatte ein Bündnis gegen Rassismus aufgerufen. Die Teilnehmer setzten mit Plakaten und Redebeiträgen ein Zeichen für Vielfalt und Zusammenhalt. Die Demonstration verlief friedlich. In London haben tausende Menschen die traditionelle Geburtstagsparade für König Charles III. Verfolgt. Es gab einen von Gardesoldaten begleiteten Festumzug. Die Zeremonie zählt zu den wichtigsten Veranstaltungen des britischen Königshauses und zog zahlreiche Besucher aus dem In- und Ausland an. Im Konflikt zwischen den USA und dem Iran wächst die Hoffnung auf eine diplomatische Lösung.
3: Der pakistanische Premierminister Sharif erklärte, dass ein Friedensabkommen möglicherweise innerhalb der nächsten 24 Stunden fertiggestellt werden könnte. Pakistan bereite sich bereits auf eine elektronische Unterzeichnung der Vereinbarung vor. Zudem seien weitere Gespräche auf technischer Ebene in der kommenden Woche geplant.
2: In der Europäischen Union gelten neue und deutlich strengere Asylregeln. Die Reform soll Asylverfahren beschleunigen und Rückführungen konsequenter durchsetzen. Nach jahrelangen Verhandlungen tritt damit ein umfangreiches Regelwerk in Kraft, das die Migrationspolitik der Mitgliedstaaten stärker vereinheitlichen soll. Ein zentrales Ziel ist es, sogenannte Sekundärmigration innerhalb der EU einzudämmen. Damit soll verhindert werden, dass Schutzsuchende nach ihrer Ankunft in einem Mitgliedstaat in andere EU-Länder weiterreisen. Siemens Energy-Chef Bruch warnt davor, dass Deutschland beim Ausbau von Rechenzentren wirtschaftlich ins Hintertreffen geraten könnte. Wenn entsprechende Infrastruktur und Wertschöpfung nicht im Land entstehe, habe das nach seinen Worten Folgen für den Standort Deutschland. Hintergrund ist unter anderem ein gestopptes Projekt eines US-Konzerns in Hessen, das wegen geplanter Energieversorgung durch ein Gaskraftwerk in der Kritik stand. Bruch äußerte sich besorgt über solche Entwicklungen. Soweit die Meldungen aus der Nachrichtenredaktion.
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